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2 zu 0. Innerhalb von 5 Minuten waren die 25.000 Folgen gefunden. Siebte Minute nach 1 zu 0.

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Gerlinde telefoniert lang und ausgiebig. 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